0: Ein herzliches Willkommen von dieser Stelle hier bei Sport Digital Fußball. Markus hat's gesagt, der Doppelpack, der schottische Ligapokal. Wir machen weiter, nachdem wir uns zuvor bei Aberdeen am Ende mit einer möglichen Kleinsensation auseinandersetzen konnten, was aber nicht passiert ist, weil du warst in diesem Format nach 90 Minuten plus, haben wir eine Remis, in welcher Konstellation auch immer, gibt es in diesem Format wunderbar ein Elfmeterschießen. Bedeutet, 3 Punkte für den klassischen Sieger nach 90, geht's ins Elfmeterschießen, gewinnst du dort, kriegst du 2, der Unterlegene einen. Hat natürlich den Anreiz, gerade für die unterklassigen Gegner, vielleicht auch mal 90 Minuten komplett zu mauern und zu sagen, wir holen dann 2 Punkte im Elfmeterschießen. 4 Partien hast du, und wenn du aus den 4 Partien im Schnitt dann diese 2 Punkte holen könntest, hast du sogar eine Riesenoption Richtung der nächsten Runde. Genauso nämlich hier in dieser Gruppe B, wo wir gleich das Spiel haben von Dundee United gegen den FC Arbroath. Denn Arbroath erst ein Spiel, Dundee macht heute schon Spiel Nummer 3 und Montrose, der Drittligist, der hat schon 2 Spiele gemacht und hat beide gewonnen und liegt mit 6 Punkten an der Tabellenspitze. Also, da bin ich gleich sehr, sehr gespannt, was wir dort im Tannadice Park erleben werden zwischen Dundee United, die als einziger Erstligist in dieser Gruppenphase erst 1 Spiel gewonnen haben. Unter der Woche verloren. Das heißt, bei Spiel 3 gegen eine Mannschaft, die erst Spiel 2 hat, musst du heute nachlegen. So, dann gucken wir mal, was uns dort erwarten kann in dieser Partie. Gucken in das Live-Bild hinein und freuen uns natürlich auf diese Partie. Denn noch einmal hier, das ist das, was für dich jetzt entscheidend sein wird. In dieser Ansetzung, Dundee United als Erstligist empfängt den Zweitliga-Aufsteiger. Die haben den Unfall der vergangenen Saison oder vor 2 Jahren sofort repariert, sind zurückgekehrt in Liga 2. Und die, ein Spiel einmal gewonnen, legen die heute nach, haben die genauso wie Montrose, die sind ja Drittligist. 6 Punkte und für Dundee ist dann gefühlt Ende der Fahnenstange, weil der Gruppenerste ist direkt durch. Und dann gibt es noch 3 Gruppenzweiten, die 3 besten Gruppenzweiten, so rum heißt das, die die Möglichkeit haben, dann weiterzukommen in Richtung zweiter Runde. Also für Dundee United, die, und wir haben uns ja das erste Spiel da angeschaut bei Stirling Albion, sie sich unfassbar schwer getan haben, keinen guten Fußball gespielt haben. Viele individuelle Fehler, viele Passfehler, vom Tempo war das überschaubar. So, und unter der Woche hat es dann die Niederlage gegeben, eben gegen Montrose, die ihr 2. Spiel dann jetzt an diesem Wochenende, sprich hier vor dieser Partie, gewonnen haben. 6 Punkte, Platz 1, und die beiden Mannschaften haben 3 Punkte. Mit dem Riesenvorteil für den Drittligisten, das ist Arbroath, dem letztjährigen Drittligisten, sind ja Aufsteiger, jetzt Liga 2, aber nehmen wir es mal als Drittligisten noch mit, weil sie aufgestiegen sind, und dann hast du da die Referenzwerte. Wenn die nachlegen könnten, haben die auch 6 Punkte nach 2 Spielen und dann die United nach 3 Spielen 3 Punkte, dann kannst du Platz 1 getrost in die Tonne hauen. Also, gucken wir drauf, ob der Erstligist ein wenig gelernt hat aus dem Spiel unter der Woche, mit dem Jim Goodwin gefühlt ganz zufrieden war. Er sagt, wir haben noch nicht das Tor gemacht, wir haben den Gegner beherrscht, aber du fährst dann aus dem Linkspark von Montrose mit 0-1 nach Hause. Und so gibt es eben keinen Zähler. Und am Ende, da haben wir ihn im Bild hinter dieser Grafik, das ist alles ein internationales Signal. Das heißt, warum wird uns jetzt möglicherweise dann von den Fans gesagt und Zuschauern, wieso nehmt ihr denn mal nicht diese Grafik, dieses Bild daraus? Haben wir keinen Einfluss drauf. Keine Chance. Das ist, wie wir so schön sagen, die Übernahme eines internationalen Signals, auf das wir keinen Einfluss haben. Das mal zur Erklärung. Erstes Spiel von Arbroath, die haben auswärts bei Spartans, so wird es richtig rum ausgesprochen, gewonnen, 2-1. Zweites Spiel wieder auswärts, die spielen klassisches 4-4-2. Jim Goodwin hat ein bisschen umgestellt nach 4-2-3-1, heute ein 4-3-3, will also wirklich mit 3 klassischen Stürmern spielen. Hat im Mittelfeld so 2 klassische Sechser mit Guy und Sevel, dem Kroaten, und einmal dem Ghanaer, und mit Dylan Tate, einen Spieler, der es sortieren kann und soll. Also wir haben Anstoß und wir haben nach wie vor wunderbar die Grafik im Bild. Ich hoffe, dass die Kollegen das vor Ort klären und regeln. Ansonsten wird es echt überschaubar, was zu sehen.
1: Yeah!
0: geht doch. Also wunderbar, jetzt auch mit freier Sicht auf die auf das Spielfeld hier im Tenadas Park zu Dundee in der Partie im schottischen Ligapokal. In Gruppe B gegen den FC Arbroath. Erstligist gegen aktuell Zweitligist. Arbroath wieder aufgestiegen. Die waren nach dem Betriebsunfall Abstieg 23-24, den sie sofort korrigiert haben. Davor waren sie schon 5 Jahre in der zweiten Liga. Also für mich ist es ein klassischer Zweitligist. Kann mal passieren, dass du da mal eine Saison hast, aus welchen Gründen auch immer, wo es nicht so läuft. Du eine Klasse runtergehst, dann aber die Qualität hast. Und das ist für mich entscheidend. Auch das Setting im Club mit allen Möglichkeiten, die du brauchst, um sofort wieder aufzusteigen. Leider nur von hinten erkennbar, das ist David Gold. Das ist der Spielertrainer bei den Gästen. Steht auch auf dem Spielberichtsbogen. Haben das dort ein Tandem zu zweit. Das wird wichtig sein, gerade wenn du im 4-4-2 daherkommst, dass die Außenpositionen gut besetzt sind. Die Idee von Rawlins war okay für Randall, einer von 3-9 heute in der Startelf. Neben Ferry und neben Matt Soko, der das vorne zentral spielt. Bislang war das dort mit Lachlan Rose, der sitzt heute mal auf der Bank. Der Landsmann Websford soll, mal schauen, ob er es auch wirklich macht, über die linke Seite kommen. Randall über rechts, ich denke aber auch, das ist variabel. Ja, heute ist mal, wie er es auch gesagt hat, der berühmte Druck auf dem Kessel. Also heute musst du wirklich die Partie gewinnen, um in diesem Wettbewerb, ja, wie soll man es umschreiben, gefühlt dann noch eine Rolle spielen zu können. Ob du nachher dann auf der 2 ankommst, dann musst du aber bei den 8 Gruppen zu den 3 besten Zweiten gehören. Erste Situation, Offensivflanke gut, das Hineinsliden links auch. Hier ist mal die Viererkette von Arbroath. Patterson, O'Brien, Morrison, Stewart, dann hast du die Viererkette. Und vorne McGill und Winter. McGill auch neu in der Partie. Genauso McKenna. Stewart ein nach hinten gerückt von rechts Mittelfeld auf Rechtsverteidiger. Der ist sehr polyvalent einsetzbar, der Mann mit der Nummer 12 bei den Gästen. Von Randall. Sagen wir mal von vorne den Spielertrainer. haben wir die Wiederholung zwei, dreimal gesehen und es sah eben so aus, erst Ball, dann den Gegner gespielt. Flynn hat aber wirklich dann doch einen mehr mitbekommen. Das ist natürlich der erfahrenste überhaupt. Der hat, wenn die Zahlen stimmen, macht er heute sein 400. Pflichtspiel. Ist er Sommer 24 bei Arbroath. Hat natürlich Scottish Premier League gespielt, unter anderem lange für St. Mirren. Da war ich glaube 7-8 Jahre unter Vertrag, aber auch bei Sheffield United. Allerdings haben die damals, auch ganz witzig, wusste ich auch nicht, wenn du recherchierst, solche Mannschaften hast du ja nichts auf dem Zettel. Da haben die damals League One gespielt, Sheffield United. Übrigens jetzt ein Thema für Sheffield Wednesday. Tate, einer, der wirklich Fußball spielen kann, sagt sein Trainer auch. Eine tolle Neuverpflichtung. Der Mann, der aus der Liga von Falkirk kam. Will Ferry, offensiver Linksverteidiger. Aluminium Metsoko. Klasse hier der Antritt, auch in der Balance geblieben, trotz körperlichen Kontakt. Und dann hier wunderbar, hier Kopf oben, nochmal geschaut und dann wirklich optimal getimt, weil der Kollege eben den Schritt vor den Gegenspielern war. Metsoko, seine Leihgabe aus Pilsen. Der Mann aus dem Togo hat bei Pilsen noch Vertrag bis 28, groß geworden, sozialisiert fußballerisch in Frankreich bei Auxerre. Wer die Vergangenheit dieses Clubs kennt, der weiß, dass dieser Club lange mit Giroud einen fantastischen Weg gegangen ist. Morrison, einer der beiden Innenverteidiger, hier der von mir erwähnte polyvalente Stewart. Dann gibt es die Doppel-6 Flynn zurück mit der Nummer 8, bewegt sich auch ganz ordentlich nach der kurzen Unterbrechung und der Behandlung am Fuß. Der fordert hier schon den Eckball. Ja, geht über das Knie von der Gay. Ist komplett richtig gesehen. Erster Standard für den Zweitligisten. Die haben natürlich eine wunderbare Herangehensweise. Spiel 2, das erste gewonnen. Du hast ein Auswärtsspiel, wie beim ersten Spiel auch. Kannst beim Erstligisten den nächsten Überraschungscoup landen. Kannst also, worauf will ich hinaus? Entspannter, losgelöster in so eine Partie gehen, als wenn du unter Druck stehst wie Dundee. Die müssen diese Partie gewinnen. Die brauchen im dritten Spiel den zweiten Sieg, damit du im Rennen um Platz 1 und möglicherweise um Platz 2 noch eine gute Option hast. Beginn war ja in Ordnung. Ende 8 Minute der Pfostentreffer von Metsoko nach super Vorbereitung von Will Ferry. Auch das macht der Gast gut. Das zwei eben anlaufen, dann kommen die beiden Viererketten, da geht es um die Abstände. Übrigens für das Foulspiel da gegen Flynn, der dann auch behandelt worden ist, gab es die gelbe Karte. Das haben wir nicht im Bild gehabt. Ich hatte nur über den Kopfhörer gehört, dass die Zuschauer laut geworden waren. Ich habe mir gerade noch mal die Statistik angeschaut. Das ist gut verteilt von Metsoko. Das ist überschaubar. Assistenten brauchen nicht eingreifen. Bei langen Bällen immer der Blick raus. Was macht der Assistent? Erstens können wir erkennen, ist auf Ballhöhe. Zweitens geht die Fahne raus, ja oder nein. Und jetzt gibt es dann Applaus von den Rängen für, wie der Fan von Dundee sagt, eine richtige Entscheidung an der Pfeife. Dylan Tate hat da Körperkontakt gehabt, sucht das auch, das Foul. Also sprich, ich möchte einen Freistoß haben. Wieder Will Ferry. Auch der zu zentral. Der ist weggeschenkt. Stammt aus dem Jugend- und Juniorenbereich von Southampton. Auch die Öffnung ist stark. Auch das ist gut von Arbroath. Michael Forbes hat noch mal einen Sonderlob von seinem Chef bekommen nach der Niederlage unter der Woche. Er sagt, der tut uns richtig gut. Der Mann, der bei West Ham groß geworden ist in London und dann über Northampton jetzt im Sommer zu Dundee in diese Liga gekommen ist. Er sagt, der Nordire hat ein gutes Öffnungsspiel. Vor allem, man darf nicht vergessen, der ist erst 22, hat also ein riesiges Entwicklungspotenzial noch vor sich liegend. Er sagt, es ist unsere Aufgabe, das jetzt weiter zu fördern, zu stabilisieren in bestimmten Bereichen, ihm die Möglichkeit zu geben, diese Entwicklung zu gehen. Also war da echt voll des Lobes, trotz Niederlage. zur Anfangsphase durch. Viel Ballbesitz für den Erstligisten, ein Pfostentreffer, das hohe Anlaufen vom Zweitligisten auch hier macht mal wieder Sinn. Ziehen wieder einen Freistoß. Auch hier McGill, sofort mal mit dem Schulterblick, wo geht's möglicherweise weiter? Sind ja aus der Scottish League One, wo sie eben nur ein Jahr waren, 24-25, als Meister hervorgegangen unter David Gold und Colin Hamilton. Trotz 10 Niederlagen bei 19 Siegen Erster zu werden, ist irgendwie jetzt auch nicht so die Krönung. Und das besondere Sahnehäubchen, am Ende reicht's. Und morgen fragt keiner mehr danach. Ja, die Perspektive verdeutlicht ich natürlich hier. Da können wir es vielleicht ein bisschen eher erkennen. Er geht rechtzeitig rüber. Geht er aufs Tor, hast du überhaupt keine Chance. Freistoßkampf von Dau. Selbstfort. Zirkustechnisch mit irgendwelcher Idee, die nicht funktioniert, dann nicht hinterher. Laufen der Mann mit der 9 jetzt am Ball. Der ist nicht gefühlt zu kontrollieren. Kein guter Ball, Tate für Metsoko. Und das haben wir auch in der ersten Partie in diesem Wettbewerb gesehen. Als wir beim Auswärtsspiel waren, beim Viertligisten bei Stirling Albion, die das bis zur 90. Plus auf Remis 0-0 halten konnten. Und dann gab es einen Strafstoß, völlig berechtigt. Es war ein Foulspiel im 16er, zu spät im Zweikampf. Ich hatte mich da schon auf Elfmeterschießen eingestellt. Nochmal, wenn du das Format nicht kennst, ich finde es sehr beeindruckend, wieder mal etwas Neues zu haben. Steht es hier nach 90 Minuten 0-0. Gehen wir zum Elfmeterschießen, damit Punkte verteilt werden. Der Sieger bei 90 kriegt 3. Elfmeterschießen gewinnst du, kriegst du 2. Verlierst du es, kriegst du einen. Und das ist eben das Wunderbare für diese unterklassigen Mannschaften, dass du in diesem Format auch eine Chance hast, über die Gruppenphase in die zweite Runde zu kommen. Tate, selbst fort für Metsoko, der lässt nochmal klatschen. Vom Ansatz okay, am Ende ohne Konsequenz im Abschluss. Lester laufen, McGill. Dau. Jack Walton. Gute Ansage von draußen von David Gold. Er sagt good position. Also er ist mit dem 4-4-2, wie die stehen, gut. Und auch hier nach vorne aggressiv verteidigen und dann eben durchstarten. Ja. Stark gemacht, auch mutig gemacht von Patterson, dem Linksverteidiger. Keep on Falsch vorgelegt, falscher Kontakt, unsauber. Muss den Ball auf der linken Spur halten, Metsoko. Wieder Ferry, wieder bei links. Ja, natürlich musst du auch vom Fehler profitieren. Hier legt er sich den Ball völlig falsch vor. Erstens viel zu weit, unsauber. 24 Jahre jung, die Leihgabe von Viktoria Pilsen. Aus der Fortuna-Liga, Change-Liga. Auch wenn es schief geht, dennoch bin ich ein großer Freund davon. Ich mag das, wenn Varianten dein Spiel kommen und nicht einfach immer nur hoch, weit und lang rein, wo dann immer der die Ecke schießt oder den Freistoß immer beide Arme hebt oder einen Arm. Ich weiß immer nicht, was dieses Zeichen soll. Jeder weltweit, egal auf welchem Niveau, macht das mittlerweile. Ich verstehe den Zweck nicht und ich kenne und verstehe auch das Signal nicht. Mir hat es auch bisher keiner erklären können, was dahinter steckt. Vielleicht wieder nur anzeigen, er ist bereit. Ich weiß es nicht. Auch das, ne? Wieder Stockfehler, Ball nicht sauber angenommen. Diese im Detail vielen Schwächen, die Dundee zeigt. Nicht nur hier wieder heute auch, sondern eben auch in der ersten Partie, die wir dir gezeigt haben am letzten Wochenende. Ich hätte gedacht, dass die Mannschaft weiter ist. Ferry. So, und dann willst du es auch noch kunstvoll machen, anstatt sich schnell Körper mit der Körperachse zu drehen und ein sauberes Passspiel zu machen. Versuchst es mit der Hacke. McGill. Gegen 3-4. Gucken, welche Rolle sie in der zweiten Liga spielen können, in der Scottish Championship. Da waren sie 21-22 zuletzt Vizemeister, knapp am Aufstieg vorbei unter Dick Campbell, der das über viele Jahre geführt hatte. Gefühlt fast 10 Jahre. Durch der Kroate, hat schon viel erlebt, kommt aus Slowenien, hat auch schon in Bosnien gespielt, war in Russland, in der Heimat mit 25, viel gereist, fußballerisch. Vico Savelli. Phil Ferry hier im Bild. Bislang für mich der auffälligste Akteur bei Dundee United in diesen ersten 25. Macht viele gute Läufe über die linke Seite, gutes Tempo, gutes Passspiel. Bereitete die Topchance vor mit dem Pfostentreffer von Metsoko nach 8. Abseits. Freistoß von der Härte stark. Metsoko da, er sagt nein. Kein VAR. Mal gucken, was uns Zeitlupenbilder auflösen könnten. Ja, da weißt du gar nichts. Sieht so aus, als wenn und überhaupt. Aber wir kennen das ja auch dann, wenn wir VAR haben, wo wir sagen, das ist klares Abseits. Dann kommt die Linie und denkst, so kann nicht wahr sein. Es ist doch die letzte Hackenspitze gegenüber der Nasenspitze. Ferry wird unter Druck gesetzt und macht es herausragend. findet sogar noch den eigenen Mann. So, jetzt hast du mal Platz. Rawlins. Viel Offensivaktion in der ersten Partie in diesem Wettbewerb. Flanken waren alle überschaubar schwach. Wie auch hier Zweikampfverhalten mit Zoko. Starke Ansage von David Gold. Stay, stay, stay. Also bleibt in der Formation. Sie bleiben in diesem 4-4-2. Haben weiter wirklich eine sehr gute Struktur. Die beiden vorne, McGill und Winter, laufen ein wenig an, stören. Wollen den langen Ball erzwingen, damit sie den zweiten bekommen. Da haben wir den, der die Ansagen macht. Der ist seit 2015 bei Arbroath. Erst als Spieler, jetzt Spielertrainer im Duett mit Hamilton. Tate Ferry. Selbst Ford, überhaupt kein Faktor bislang. Ich glaube, ihm gefällt es nicht, in einem Dreiersturm unterwegs zu sein. Als sie mit zwei Offensiven gespielt haben, mit seinem Landsmann Lachlan Rose, hatte er mehr Platz, hatte er mehr Tiefe. Ja, danach habe ich auch gerade geschaut. 58-42, ich habe gerade 61-39. Sei es drum, Abschlüsse habe ich hier 2-2 und 2-1 aufs Tor aus Sicht von United. O'Brien passt auf. Der Skipper bei Arbroath. Der ist auch schon seit 2017 dabei. Geht auch Richtung 400 Ligaspiele. Für diesen Club hat er um die 160 absolviert. Wieder letzte Reihe gut rausgeschoben. Ja, das war mutig von Bert Esseling, dem Niederländer. Er zeigte an, komm mir entgegen, aber um Gay war überhaupt keiner seiner Kollegen. Also da fehlt komplett die Übersicht im Spielaufbau beim Niederländer. Halbe Stunde durch, weiter torlos 0-0. Pfostentreffer mit Zoko nach 8, mit Zoko nach 26, Abseits vor Freistoß Tate. Dazwischen der Freistoß von Dau, der am Knick vorbeirauschte. Um mal so drei prominente Situationen zu nennen, mehr habe ich nicht.
1: Yeah.
0: Selbstfort sucht einen Doppelpass. Zu viel Weinrot gegen dich. Selbstfort. Zweite Saison für Dundee unterwegs, kam er von Western Sydney, der 23-jährige Australier. Keeper, wunderbar zu hören. Ja, von der Idee in Ordnung, wenn da einer wäre und die Präzision da wäre, beim Mann aus Ghana. Also Gäste sind auch körperlich als auch von der Intensität voll da. Da gibt es jetzt erstmal noch keinen Unterschied zwischen einem Erst- und Zweitligisten. Das hatten wir aber auch nicht gegen den Viertligisten, gegen Stirling Albion. Und unter der Woche, als Dundee United beim Drittligisten Montrose verloren hat, da war es deutlicher für seine Mannschaft in vielen Bereichen, auch vor allem von den Zahlen her. Aber wenn du die Chancen nicht machst, die da waren, dann verlierst du so eine Partie. Vor allem, was ein individueller Fehler war in der Abwehr. Und Jack Walton hatte dann eine 1-gegen-1 Situation gegen den Torschützen Webster, die er nicht lösen konnte. Selbstfort. Kein Druck drauf. Auch der viel zu kompliziert. Da sind zu viele Füße davor, als dass so ein Pass da ankommt von Vico Savelli. Torwart kommt, musst du überhaupt nicht machen. Viel zu gefährlich, viel zu risikoreich, was Walden dort spielt. Dau. Und auch hier Selbstfort komplett neben sich stehen. Für mich ein Kandidat. Halbzeit duschen. Metsoko. Metsoko, der ist gut drüben, war nämlich abseits. Selbstfort, 1-gegen-1. Jetzt kann er mich lügen strafen und er macht es. So, du brauchst eben wenig und dann führst du nach 37 durch Zach Zapsford. Der Australier, bislang überhaupt nicht drin. Hier der Ballgewinn und jetzt Metsoko. Der macht das klasse. Das ist 3 gegen 3. Drüben ist Abseits. Und dann einfach mal durch die Schnittstelle. Und dann kurz der Wackler aufziehen. Die Schusstechnik diesmal passt beim Australier. Führung für Dundee United. Zweites Tor in diesem Wettbewerb. Wer trifft wieder? Wie bei einem 1:0-Sieg gegen Stirling Albion. Thapsford, da war es vom Punkt nach 90 plus. Hier nach 37 aus dem gebundenen Spiel mit gefühlt Ballkontakt 12. Und davon 10, die nicht ankamen. So ist Fußball. Kannst du keinem erklären. Beteiligt war Metsoko, der neben Ferry der auffälligste ist bei den Gastgebern in diesen ersten 38 Minuten. Und ich habe sofort noch gesagt, so wie er bislang gespielt hat, wirklich ein Kandidat für Kabine. Das war von der Körpersprache, Intensität, von der Laufbereitschaft, offensiv, defensiv viel zu wenig, was sich ein Jim Goodwin dort vorstellt. Das hat er auch nochmal nach der Niederlage gesagt. Er sagt, es geht immer um die Bereitschaft, diese 100% in jeder Situation zu geben. Dass das nicht immer geht, ja, aber ich muss es zumindest mal im Ansatz haben. Und das kannst du dann festmachen. Im Laufverhalten, Körpersprache und oder. Ja, bislang, habe ich auch gesagt, waren sie prima drin, haben das, was kam, gut wegverteidigt. Hatten jetzt nicht aus dem Spiel heraus die Top-Chance, sondern Standard. Aber auch das ist legitim. Sind körperlich von der Fitness voll da.